0: So, hier geht's weiter mit feinstem Blues. Im Set Nummer 2, erster Song kommt von Meister Johnny Hooker, ganz toller Typ. Decoration Day heißt der Song. Ich hatte mal gehört oder gelesen, weiß nicht mehr so genau, dass Johnny Hooker wohl eigentlich nur Gitarrist war und er ziemlich beim Sprechen ziemlich stotterte und irgendein Arzt ihm riet zu singen. Und er tat das dann und konnte damit sein Handicap quasi eindämmen. Ob die Geschichte nun wahr ist, weiß ich nicht. Also ich würde jetzt nicht unbedingt meine Hand da in der Wurstmaschine dafür legen, aber ist ja durchaus möglich. Zweite Nummer dann, ein Held meiner Jugend mal wieder, John Mayall von seiner Scheibe Jazz Blues Fusion, ganz tolle Platte. Gott, du bietest weh, ja genau, ist der Song in diesem Fall. Letzter Song dann in diesem Dreier-Set kommt von der Latvian Blues Band. Ich hatte damals, als bei meinem letzten Besuch in Riga vor einigen Jahren, spielte diese Band auf dem Marktplatz und ich war völlig begeistert, wie toll die Jungs spielten, haben mir da gleich eine Scheibe mitgenommen. Hier der Song If You Love Me Like You Say. Viel Spaß, liebe Leute.
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So, liebe Musikfreaks, in Set Nummer 3 gibt es mal ein bisschen Prog-Rock zu hören. Da sind ja auch feinste Band am Start. Würde auch gleich loslegen mit King Crimson, eine ganz fantastische Band. Ich habe mir die Band schon ein paar Mal live reingezogen. Es ist immer wieder ein unfassbares Erlebnis. Hier der Song Selahun Kinjit, was auch immer das heißen sollte. Keine Ahnung, müsste man mal Adrian Belou fragen. Der Song ist eigentlich von der 81er Scheibe Disziplin. Hier allerdings eine Live-Aufnahme, live in Montreal, Kanada von 1984. Zweiter Song kommt dann von Brent X, werden sich vielleicht auch noch einige dran erinnern können, an diese Band, auch so eine Jazzrock-Fusion-Band mit dem großartigen Percy Jones am Fretless-Bass. Running on Three. Letzte Nummer dann kommt von Porcupine Tree, auch eine völlig abgedrehte Band, die ganz, ganz verzwicktes Zeug spielt, mit dem fantastischen Schlagzeuger Gavin Harrison, wahrscheinlich auch einer der besten Trommler der Welt überhaupt. Er hat ja übrigens auch mal bei King Crimson mitgespielt, sogar bei uns in Leipzig hier. Das Lied heißt Always Never. Also Leute, jetzt wird's ernst und renn gespitzt.

Im Set Nummer 5 gehen wir wieder zurück zu den Herren. Erste Nummer gleich von einem Gitarristen, den ich auch sehr verehre. War ja schon öfter zu hören in meinen Sendungen. Es handelt sich um Rick Vito. Hier der Song Going Home von seiner Scheibe Crazy Cool. Zweite Nummer kommt dann von einem leider schon bereits verstorbenen Musiker, den wir auch sehr verehren. Ich glaube, ich habe keine Band so oft live gehört wie ihn. Es handelt sich um Will de Will. Hier mit einem Blues-Standard Dust My Broom von seiner Live-Scheibe 1994 in Montreux. Letzte Nummer dann mal wieder Meister Mick Jagger hier mit seinen Red Devils. Shaken on Down.

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3: So, liebe Freunde, mit der nächsten Runde wage ich mal wieder einen Blick in die Vergangenheit. Man könnte also schon fast von Ultis sprechen. Erste Nummer kommt von CCR. Run to the Jungle haben wir früher sogar mal gespielt, die Nummer, oder zumindest versucht nachzuspielen. Zweite Nummer dann von der fantastischen Band Cream, White Room, ein ganz toller Song, eine ganz großartige Komposition, schon der Fünfviertel-Einstieg am Anfang, ganz klasse gemacht. Dritte Nummer dann in diesem Set kommt von Lowell George von seiner Soloscheibe von 1979, Things I Eat It Here. Ja, Lowell George bekannt durch Little Feat, der ja leider bei Zeiten gehen musste. Ich bin ein riesiger Little Feat-Fan, aber nach dem Weggang von ihm, beziehungsweise durch seinen Tod, war die Band einfach nicht mehr das, was sie immer war. Das ist ja meistens so. Ja, hier mit dem Song I Can't Stand the Rain.

Wir sind bereits schon wieder am Ende meiner heutigen Sendung angelangt. Laut Zeitplan habe ich noch die Möglichkeit, hier noch einen Dreierblock rauszuschicken. Und es wird mal etwas jatzig. Der erste Song kommt von einem Duo aus Berlin. Das ist der Reinmar Henschke und der Volker Schlott. Die haben ja zusammen mal eine Scheibe aufgenommen im Duo. Der Song heißt Children's Song. Ja, ich habe ja vor 45 oder 46 Jahren mal 2 Jahre mit Reinmar Henschke Musik gemacht in der Krautrock-Jazzband Ruckzuck. Eine fantastische Zeit. Das war einfach großartig. Heutzutage ist der Reinmar unterwegs mit Ulla Meinecke und ist auch Dozent an der Musikhochschule in Berlin. Zweite Nummer dann kommt von der Armenian Jazz Band, eine tolle Band aus Armenien. Marisamba heißt der Song. Tatsächlich letzter Song für heute kommt mal von Count Basie. Es ist ganz witzig, die Schallplatte Count Basie at Newport zusammen mit Lester Young, die wurde damals auch von Amiga verlegt. Und es war tatsächlich eine der allerersten Schallplatten, die ich mir als Bengel, ich glaube, da war ich 13, selbst gekauft habe im Plattenladen. Ich habe die Platte immer noch und finde sie immer noch großartig. Ja, liebe Leute, das war's dann für heute. Bleibt munter, bleibt zuversichtlich und der Frühling rückt da so hoffentlich so langsam, aber sicher an. Wir hören uns dann bald wieder. Tschüss aus Leipzig, sagt Andreas.

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1: Hallo, weiter geht es jetzt mit meiner neuen Sendung von Uwes Blues und Rockkneipe. Für euch habe ich heute Abend unter anderem mit dabei Tonetta Davis, habe ich für euch Little Caesar, Wolf, Jeff und die Band The Doors. Mit dem kanadischen Künstler Bill Dust geht diese Sendung los. Bill ist immerhin schon seit 1970 auf den kanadischen Bluesbühnen unterwegs. Von Bill hört ihr eine richtig tolle Live-Nummer mit dem Titel Hole in My Soul aus dem gleichnamigen Album aus dem Jahr 2020. Von Jamaica Copeland werdet ihr danach einen Klassiker hören, Long As I Can See the Light. Diesen Titel hat Jamaica im Jahr 2015 aufgenommen. Victor Lefson werdet ihr danach hören. Ihr hört den Titel Silver Fox. Der Titel ist aus dem Album What Kind of Man Is That? Der wurde aufgenommen im Jahr 2021. Ich wünsche euch heute Abend viel Spaß beim Zuhören. 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

richtig tollen Bluesrock habe ich jetzt für euch aus Florida. Das ist Shaw Davis mit seiner Band The Black Ties. Das ist eine Band, die sich im Jahr 2017 gegründet hat. Im Jahr 2018 haben die Jungs schon ihr erstes Album auf den Markt gebracht. Daraus werdet ihr den Titel Fire Inside hören. Einen weiteren Klassiker könnt ihr diesmal von Tornetta Davis hören. Ihr hört die Nummer Hound Dog. Das ist eine Live-Aufnahme aus dem Jahr 2001. Barry Levinson werdet ihr danach hören. Das ist ein Gitarrist und Sänger aus Pittsburgh, der noch obendrein ein interessant

und erfolgreicher Produzent ist. Im Jahr 2011 hat er sein Album The Late Show rausgebracht. Ihr hört daraus den Titel One for Muddy.

Eine weitere Covernummer habe ich jetzt für euch von Richie Sambora. Der bringt den Titel Little Help from My Friends. Diesen Titel hat Richie im Jahr 1998 aufgenommen. Gilja, die belgische Super-Gitarristin und Sängerin, hat im Jahr 2019 wiederum das Album Mississippi Blend auf den Markt gebracht. Ihr hört daraus die Nummer First Time I Died. Jeff Fetterman werdet ihr als dritten Künstler hören. Im Jahr 2020 hat Jeff das Album Southern Son in die Rille pressen lassen. Ihr hört daraus die Nummer Tell Me Baby.

Von Tony Spinner könnt ihr jetzt den Titel Walking the Dog hören. Der ist aus dem Album Rolling and Tumbling aus dem Jahr 2009. Can Teach schließt sich dann sofort an aus ihrem Album Boogie Seuss 1000 aus dem Jahr 2022. Hört ihr die Nummer Seuss 1000 Reasons, Little Caesar. Das ist die dritte Band. Das ist eine Hardrock-Band aus Los Angeles, die sich im Jahr 1987 gegründet hat. Zwischendurch haben die Jungs auch mal die Segel streichen lassen, also die Band kurz aufgelöst und dann nachher wieder gegründet. Im Jahr 2022 haben diese Musikanten das Album This Time Is Different aufgenommen. Das ist ihr 9. Album. Daraus werdet ihr den Titel All Revealed abhören.

Einen texanischen Künstler habe ich jetzt für euch. Das ist Linkle Dahem. Der ist Multi-Instrumentalist, hat 5 Alben auf den Markt gebracht. Seit 2010 ist Lincoln aktiv. Im Jahr 2012 hat er sein Album The Shovel, The Howling Bones rausgebracht. Daraus hört ihr die Nummer Living This Heart. George Smith werdet ihr danach hören. Das ist ein hervorragender Harpspieler und Sänger. Er ist seit 1951 schon auf den amerikanischen Bühnen unterwegs. Er ist der erste Harpspieler, der mit elektronisch verstärkter Mundharmonika auf der Bühne steht. Er war auch der Mundharmonika-Spieler bei Muddy Waters. Das war vor der Ära von James Cotton. Von George hört ihr den Titel Blowing the Blues. Der ist im Jahr nochmal 1998 überarbeitet worden. Genevieve Chadwick werdet ihr danach hören. Diese tolle Sängerin hat in diesem Jahr ihr Album The Best Left for the Willing auf den Markt gebracht. Daraus hört ihr die langsame Nummer Painless.

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The Doors habe ich jetzt für euch. Ihr hört von dieser tollen Band den Klassiker Crawling King Snake. Der ist aus dem Album The Doors. Dieses tolle Album wurde nochmal im Jahr 2004 überarbeitet. Loser Snake Boy Johnson werdet ihr danach hören. Das ist ein Gitarrist und Sänger aus den Vereinigten Staaten, der von 1950 bis 1976 aktiver Blues-Gitarrist und Sänger war. Er ist leider 1976 mit 41 Jahren in Boston verstorben. Er stand mit vielen großartigen Musikern zusammen auf der Bühne. Von Loser Snake Boy hört ihr die Nummer Woman, Why You Treat Me So Mean. Der ist im Jahr 2007 nochmal neu überarbeitet worden. Dann geht es weiter mit Andrew James Spade. Das ist eine Viermann-Truppe aus Minnesota. Ihr hört von diesem Künstler und seiner Band die Nummer Surf It Up aus dem Album Out of the Past aus dem Jahr 2022.

0: Ich habe jetzt für euch eine tolle Bluesband aus dem US-Bundesstaat Florida. Diese Band heißt Packrat Smokehouse und hat sich im Jahr 1984 gegründet. Der Chef dieser Truppe ist der Sänger und Multiinstrumentalist Anthony Packrat Thompson. Im Jahr 2018 hat diese Band das Album Man of the Swamp auf den Markt gebracht. Das ist ein Live-Album. Ihr hört daraus den Titel Smokestack Lightning. Buffalo Kin könnt ihr danach hören. Das ist ein Duo. Eine Akustiknummer werdet ihr von diesen Musikanten hören mit dem Titel Devil on My Heels. Der ist aus dem Album Wide Open Country aus dem Jahr 2022. Die dritte Truppe ist dann die Band Big Apple Blues. Das ist eine Band aus New York City. Das sind fünf Musikanten, die in vielen anderen bekannten Bands schon aktiv waren. Ihr hört von Big Apple Blues die Nummer Mellow Down Easy aus dem Jahr 2010.
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3: Das war sie jetzt auch schon, meine neue Sendung von Uwes Blues und Rockkneipe. Ich hoffe, dass ich die richtige Musik für euch dann rausgesucht habe und würde mich freuen, wenn wir uns dann am nächsten Montag wieder hören werden zu meiner neuen Sendung. Bis dahin wünsche ich euch noch eine richtig tolle, bluesige Woche. Zwei Titel habe ich noch für euch. Die erste Nummer kommt von Karin Rudefeld. Die tolle schwedische Blues-Sängerin hat mit der Band Dr. Blues die Nummer It's a Curse aufgenommen. Der Titel wurde im Jahr 2010 aufgenommen. Joe Walsh werdet ihr als letzten Künstler in dieser Sendung hören. Joe ist auf Platz 54 der größten Gitarristen aller Zeiten gelistet worden. Ihr hört von Joe den Titel Rocky Mountain Way.

Ja, hallo und herzlich willkommen, liebe Bluesfreunde, zu einer weiteren Ausgabe des Duke Joints hier auf Radio Blues und Rockermarsche. Mein Name ist Volker und auch heute stehe ich wieder jede Menge Blues, Rock und auch Bluesrock im Mittelpunkt dieser Sendung. Im Verlauf der kommenden zwei Stunden hört ihr unter anderem The Orion Naphtali Band, dann die Band Dirty Deep, Black Market 3 und auch etwas von den Pleasures. Künstler, die den Blues jeweils aus sehr eigener Perspektive interpretieren. Mal erdig, mal rau, mal modern und energiegeladen. Lehnt euch also zurück, genießt die Reise durch die Welt des Blues und seiner Verwandten. Wir fangen an mit Brian Holden und seinem Titel By Myself. Dem schließt sich dann George Jackson an. Der bringt uns den Titel Annie Lee. George Jackson war ein US-amerikanischer Rhythm and Blues und auch Soul Songwriter und Interpret aus Indianola in Mississippi. Viele seiner Songs wurden in Memphis aufgenommen und er ist als Songwriter zahlreicher Klassiker bekannt, wie zum Beispiel One Bad Apple. Das wurde 1970 von den Osmonds aufgenommen. Oder auch auf der Titel Old Time Rock'n'Roll, das 1979 Bob Seger bekannt machte. Als drittes dann The Orion Naphtali Band mit dem Titel I Feel Fine. Ja, Orion Naphtali stammt aus Israel und gilt als Blues- und Roots-Gitarrist und gründete die Band, bevor er später nach Memphis in Tennessee ging und bei internationalen Blues-Wettbewerben und Tourneen spielte. Ja, ich wünsche euch viel Spaß mit diesen ersten drei Titeln.

So, von Ori Naftali mit seiner Band geht's jetzt zu Even Nicole Bell und ihrem Titel Runaway Girl. Die US-amerikanische Sängerin und Multiinstrumentalistin veröffentlichte 2024 ihre Debüt-EP Runaway Girl, nachdem sie zuvor mit einer Coverversion von Albert Kings Crosscut so viral gegangen war. Nach Even Nicole Bell hören wir dann etwas von Lightning Sly und Cadillac Blues. Die bringen uns den Titel Four Chords. Four Chords ist ein Titel aus dem Album The Road, das Blues- und Rock-Elemente miteinander kombiniert. Und abschließend tut dann dieses Triple die kanadische Band The Jimmy Z Band und die bringen uns den Titel She's a Mystery to Me. Ihr seid im Juke Joint hier auf Radio Blues und Rockgarage.

Nighttime is the Right Time heißt der Titel, den uns jetzt Elvin Bishop bringen wird. Dieser Titel ist ein klassischer Blues-Song, der ursprünglich 1937 von Roosevelt Sykes aufgenommen wurde und durch spätere Versionen von Künstlern wie Nappy Brown und Ray Charles weltweit Bekanntheit erreichte. Danach kommt dann die Band Jump 66 mit dem Titel Don't Do Me No Favors. Ja, die Band ist eine britische Bluesrock-Band, die seit den 1990er Jahren aktiv ist und ihr Material in klassischen Blues- und Rockformen schreibt. Danach dann noch etwas von Lazy Eye. Der Titel heißt Shack O' Mine. Hier ist jetzt aber erst einmal Elvin Bishop mit Nighttime is the Right Time.

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3: Die Delta Generators wurden 2008 in Boston gegründet und gehören wohl zu den produktivsten modernen Blues- und Resonant-Blues-Bands in Neuengland. Sie teilen die Bühne regelmäßig mit Größen wie Robert Cray und zu Lebzeiten auch mit Johnny Winter. Und von den Delta Generators hören wir gleich Whole Lotta Whiskey. Dann kommen wir zur Band Dirty Deep. Die bringen uns ihren Titel Your Name. Ja, Dirty Deep ist eine Heavy Blues Band aus Straßburg in Frankreich, die 2010 als One-Man-Projekt startete und sich zu einem energiegeladenen Trio entwickelt hat. Ihr Sound verbindet traditionelle Blueswurzeln mit rockiger Intensität. Und der dritte im Bunde ist dann der Watermelon Slim. Der bringt uns dann den Titel Mean Streets. Watermelon Slim ist, heißt bürgerlich William P. Homers oder Homans der Dritte. Er ist ein US-amerikanischer Bluesmusiker, der seit den 70er Jahren aktiv ist und Gitarre, Mundharmonika und auch spielt und auch selber singt. Und er verbindet den klassischen Blues mit Elementen aus Funk und Country. Ihr seid im Duke Joint hier auf Radio Blues und Rockgarage.

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Robert Connelly Farr wuchs im Mississippi-Delta-Bereich auf und ist Schüler des Bentonia-Bluesmeisters Jimmy Doug Holmes, was seiner Musik eine direkte Verbindung zu dieser historischen Form des Blues verleiht. Und von Robert Connelly Farr hören wir gleich den Titel Blue Front Café. Dann geht's weiter mit Buddy Whittington und seinem Titel Ain't Got the Scratch. Ja, Whittington stammt aus Fort Worth in Texas und ist vor allem als Gitarrist der Bluesbreakers von John Mayle bekannt, wo er von 1993 bis 2008 spielte. Die Dritten im Bunde sind dann die Crazy Texas Gypsies mit ihrem Titel Dancing Like a Gypsy. Der Stil der Band verbindet traditionellen Blues mit Rockelementen. Hier aber jetzt erstmal Robert Connelly Farr mit Blue Front Café.

Die Band Black Market 3 aus San Diego in Kalifornien wurde 2011 von Scotty Blinn und Roxanne Coverdale gegründet. Sie verbindet Blues mit Soul, Rock, Amerikaner und Latin-Einflüssen und wurde mehrfach für den San Diego Music Award nominiert. Und von Black Market 3 hören wir gleich Live and Let Live. Danach folgt die Alabama Blues Machine mit dem Titel Black Widow Baby. Die Band ist ein US-amerikanisches Projekt um den Bassisten Marcus James, das klassische Blues Roots mit erstklassigen Bluesmusikern aus Alabama verbindet. Und abschließen wird dann dieses Triple die Band Blues Corner mit dem Titel Lonely Mile. Blues Corner ist eine deutsche Bluesband, die sich in der lokalen Roots- und Blues-Szene etabliert hat und auf Blues-Festivals sowie regionalen Events spielt. Und der Titel Lonely Mile gehört zu einem ihrer bekanntesten Songs. Ihr seid im Juke Joint hier auf Radio Blues und Rock Garage.

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3: Von Jones and the Crew hören wir gleich den Titel Shake Your Money Maker. Dieser Song ist ein Klassiker des Blues-Repertoires, ursprünglich 1961 von Elmore James aufgenommen und später von zahlreichen Künstlern gecovert. Der Titel gilt als einer der einflussreichsten Slide-Blues-Songs aller Zeiten. Ja, und danach etwas von Southside Danny Snyder. Der bringt uns den Titel Movin' Blues und dem schließt sich dann die Rich Harper Band an. Die bringen uns den Titel Barrelhouse Stomp. Ja, Rich Harper ist ein US-amerikanischer Pianist, Gitarrist, Sänger und Komponist aus Fort Worth. Er gehört zu den anerkannten Vertretern des Barrelhouse und Boogie Woogie Stils und veröffentlichte im Jahr 2020 sein Album Rich Harper Band, auf dem dieser Titel, nämlich Barrelhouse Stomp, zu hören ist. Ja, hier kommt Jones and the Crew mit Shake Your Money Maker.

So, von den Hipshakers hören wir jetzt gleich My Little Country Girl. Und dem schließt sich dann Tommy Bankhead an mit seinem Titel Everything Gonna Be Alright. Tommy Bankhead, geboren 1931 und verstorben 2000, war ein Bluesgitarrist und Sänger aus St. Louis in Missouri, der in den 1950er Jahren begann und über Jahrzehnte in der dortigen Blues-Szene wirkte. Everything Gonna Be Alright ist einer seiner bekanntesten Stücke. Und dann noch etwas von der Brent Parker Band, nämlich der Titel Hurricane Woman. Die Brent Parker Band ist eine Bluesrock-Band aus den USA um den Gitarristen Brent Parker, die in der Blues-Szene durch ihre Mischung aus klassischem Blues und modernen Rock-Einflüssen hervorsticht. Ihr seid im Juke Joint hier auf Radio Blues und Rockgarage.

So, nun neigt sich diese Ausgabe des Jukejoints auch schon wieder ihrem Ende entgegen. Wir hören aber noch die Pleasures mit ihrem Titel The Beginning of the End. Ja, ich danke euch fürs Einschalten und freue mich, euch auch bei der nächsten Sendung wieder zu begrüßen. Bis dahin genießt die Musik und lasst den Blues nicht los. Ich wünsche euch noch eine tolle Woche, eine gute Zeit. Vor allem aber bleibt gesund. Bis zum nächsten Mal. Ciao.

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1: Hallo und herzlich willkommen zu meiner nagelneuen Bluesbox. Schön, dass ihr wieder dabei seid. Ja, heute wieder reichlich Blues, Bluesrock und Rock und einiges Neues. Und zwar die ganze Sendung nur Neues. Lasst euch mal überraschen, was ich für euch rausgesucht habe. BB and the Blues Shacks beginnen mit Please Don't Leave aus ihrem diesjährig erschienenen Album Blues is a Stew. Und anschließend kommt Dana Fuchs. Der Amerikaner sagt Dana Fuchs. Superman habe ich aus ihrer nagelneuen Scheibe Live in Denmark rausgesucht. Ich hatte sie in Bensheim besucht, habe mit ihr gesprochen. Der Klaus hat ein paar schöne Bilder gemacht. Seht ihr auf unserer Website bluesandrockgarage.de. Einen kleinen Bericht habe ich auch gemacht, findet ihr auf Facebook. Bootleg Bessie kommt zum Schluss. Bump Up, Pass You By heißt das Stück. Und Bootleg Bessie heißt auch die Scheibe. Und wie gesagt, alles aus 2026. Viel Spaß bei meiner heutigen Sendung.
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Ihr hört Michaels Bluesbox und weiter geht es mit meiner nächsten Runde. Hochkarätig besetzt, Bywater Call kommt mit dem Stück How Long aus seiner Single-Auskopplung How Long. Und so geht's gerade weiter hier mit Single-Auskopplungen von Joe Bonamassa und Ivan Neville, Ghetto Woman. Und den Abschluss dieser Runde macht Danny Bryant mit Lover Like You. Da wird's wieder etwas knackiger. Nothing Left Behind heißt die Scheibe. Alles aus diesem Jahr.

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6: Ja, und dann ist mir Joanna Redd beim Raussuchen der Musikstücke für die heutige Sendung aufgefallen. Ich habe da mal gegoggelt, wie man so schön sagt. Joanna Redd ist Französin. Give Me More singt sie aus der Scheibe Good Girl or Bad Girl. Ein wunderschönes Stück, auch eine wunderschöne Stimme, müsst ihr euch mal anhören. Lucky Lloyd kommt mit Baby Can't You See What You Are Doing To Me aus seinem Album Old School Blues. Und den Abschluss macht Lee O'Neill Blues Gang, hatte ich auch noch nicht aufgelegt. Kiss Me Again heißt das Stück, ist eine Live-Nummer. Das Album heißt auch Live. Und wie gesagt, alles aus diesem Jahr 2026.

0: présent un titre qui nous tient particulièrement à cœur. C'est une chanson que nous avons écrite en hommage à toutes les femmes qui souffrent de violences conjugales, de harcèlement, etc. C'est donc l'histoire d'une jeune fille qui avoue enfin à ses parents qu'elle souffre depuis de trop longues années.
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3: Ja, bleibt dabei, ordentlich Werbung für unseren Sender hier zu machen, Blues and Rock Garage auf Laut FM. Ich habe 9 Kollegen um mich herum, die weiterhin super Sendungen jeden Tag für euch gestalten. Das müsst ihr weiter erzählen und natürlich auch anhören. Weiter geht's mit einer entspannten Nummer. Mark Broussard kommt mit No More und das Album ist wieder eine Single-Auskopplung und heißt auch No More. Und dann kommt Muddy Watt, die hatte ich ja auch schon immer mal aufgelegt, so ein super Trio, finde ich ganz stark, was die machen. Letters on a Line heißt das Stück, Neon Soul heißt das Album dazu. Und Oreo Blue heißt die Band und das Stück dazu, was ich rausgesucht habe, heißt Blues Man aus dem Album Given Notice, auch aus diesem Jahr.

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2: Ebenfalls Neuerscheinungen aus diesem Jahr sind folgende drei Stücke. King Solomon Hicks, das ist ein junger Mann, ein junger Blueser, Jazzer, der macht alles Mögliche und macht das auch richtig gut, ist 31 Jahre alt, hat bereits seine fünfte Scheibe rausgebracht. Ich habe das Stück When I Was Your Man rausgesucht aus dem Album How Did I Ever Get This Blue. Anschließend kommt Spencer McKenzie, What You Do, und das kommt aus seiner Scheibe Empty Chairs, und den Abschluss macht TH and the Bone Shakers, Mississippi Swamp, habe ich rausgesucht, ist eine Single-Auskopplung, wie gesagt, alles aus diesem Jahr.

Ihr hört Michaels Bluesbox auf Radio Blues und Rock Garage. Theresa James and the Rhythm Tramps kommt mit All About the Benjamins aus der Scheibe Bad at Being Good. Und ich bleibe dabei, alles aus diesem Jahr. Und der Frank aus Wiesbaden hat geschrieben, spiel was von den Black Crowes. Ja, das mache ich selbstverständlich, weil dieses Jahr kam eine neue Scheibe. A Pound of Feathers heißt die, Cruel's Track heißt das Stück. Viele Grüße an dich, Frank.

Ja, liebe Zuhörer, zwei Neuvorstellungen aus diesem Jahr habe ich noch für euch. Tom Davies liegt auf mit The Bluebirds. Devil's High Water heißt das Stück. Angel on the Mississippi heißt die Scheibe. Und den Abschluss meiner Sendung macht Voodoo Ramble Midnight Ride, eine Live-Aufnahme, Made in the UK, heißt die Scheibe dazu. Alles schick aus diesem Jahr. So, das wär's gewesen. Passt auf euch auf, bleibt gesund. Wir hören uns wieder nächste Woche, Donnerstag, 18.

Hallo liebe Bluesfreunde, hier ist Gerts Bluesgarage. Für die Sendung habe ich euch heute wieder feinen Blues herausgesucht. Oldies, Klassiker und Neuvorstellungen. Herzlich willkommen in meiner Sendung Gerts Bluesgarage hier auf Radio Blues und Rock Garage. Die erste Sendung im neuen Jahr. Sie beginnt mit Can't Heat, Held Just On Down The Road, eine neue LP, 2025 erschienen, Doghouse Blues. Danach Joe Bonamassa, ebenfalls ein neues Album 2025 herausgebracht, Breakthrough vom Album für euch, I Take The Blame. Den Abschluss macht die Band Violet Down, die im letzten Jahr richtig für Furore gesorgt hat. Sie haben ein wunderbares Album im letzten Jahr eingespielt, Burn For You. Den gleichnamigen Song habe ich für euch rausgesucht.

Für die nächste Runde haben wir einen Musikwunsch. Der Klaus aus Leipzig hat sich einen Song von Alvin Lee gewünscht. Den hätte ich mir auch gewünscht. The Bluest Blues, was ein guter Song, den kann man immer wieder spielen. 1994 kam das Album Keep on Rocking heraus. Danach die Paddy Boy Zimmermann Band, was eine geniale Zusammenstellung. Der Paddy ist ein begnadeter Gitarrist. Liebe Grüße an den Paddy. 2024 kam das Album The Paddy Boys Zimmermann Band heraus, vom Album für euch Plattform 2. Den Abschluss macht die wunderbare Moonshine Jasmine mit Man You Pretended to Me. 2025 hat sie das Album Grateful herausgebracht und das ist wunderbar.

0: Die nächste Runde beginnt mit einer Band aus Serbien, die einen wunderbaren Bluesrock spielen. Die Rede ist von Cotton Wing. Liebe Grüße an die Jungs. Sie haben 2025 ein Album eingespielt, das ich richtig gut finde, Nothing But Life. Vom Album für euch Preacher, danach John Hydock mit Indicate Left. 2024 hat er das Album eingespielt Standing in Shadow of the Blues. Den Abschluss macht King King mit Strong vom gleichnamigen Album, das im letzten Jahr erschienen ist.
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Jonja Taylor eröffnet die nächste Runde. Sie hat ein voluminöses Album 2050 herausgebracht, das auch richtig gut ist. Heavy Soul vom Album für euch A Good Goodbye. Danach Jola Recocini mit Shining Your Billion Years. 2025 ebenfalls ganz frisch noch auf dem Plattenteller of Wrong Time. Den Abschluss macht die wunderbare Sue Foley mit Two Trains von 2000. Ein relativ älterer Song von ihr, aber der gefällt mir richtig gut. Das Album hieß damals Love Coming Down.

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3: Die Sabine aus Erfurt hat mir geschrieben, sie wünscht sich einen Song von Zirkus Prütz und die hatten wir ja schon ganz am Anfang in der Sendung, aber die Band ist so gut, die kann man öfters spielen. Walking in the Rain hat sich die Sabine gewünscht, grüßt alle ihre Freunde und natürlich alle Zuhörer. Walking in the Rain, das Album 2025, wie gesagt, herausgekommen, den gleichnamigen Song spiele ich für die Sabine. Danach kommt Empire of the Sun, Walking on a Dream vom gleichnamigen Album, das 2009 erschienen ist. Den Abschluss macht Van Diesel and the Burning Breeze, was ein schöner Bandname. Lucy haben sie uns mitgebracht vom Album Round Up the Wagons von 2025.

Die nächste Runde beginnt mit einer Band, die ich ebenfalls beim Heraushören für die Sendung, die ist mir richtig aufgefallen, Emotional Fire, Fire in Your Eyes, das Album von 2025. Das gleichnamige Lied habe ich für euch rausgesucht vom Album. Danach kommt Richard Fromm und da muss ich sagen, der hat 2025 richtig überzeugt. Er hat ja im Jahr 2025 ein neues Album eingespielt, The Pain Is Feel Is Real. Den gleichnamigen Song habe ich für euch rausgesucht und den kann ich euch nur wärmstens empfehlen. Ein wunderbarer Song. Den letzten Song in der Runde spielt uns Andy Susemil. Liebe Grüße an den Andy. End of The Road 2025, ein grandioses Album eingespielt, der Andy Millstones.

Das war's schon wieder mit meiner Sendung Erzblues Garage. Ich hoffe, die Sendung hat euch gefallen. Ihr bleibt mir gewogen, hört am nächsten Dienstag 20 Uhr wieder in meine Sendung. Die 2 Stunden sind wie im Flug vergangen. Danke, dass ihr in meiner Sendung dabei wart. Für die letzte Runde habe ich nochmal 3 wunderbare Songs herausgesucht. Der erste in der Runde ist der Jimmy Cornette and the Deadmen. Diesen Song spiele ich für meinen Radiokollegen, den Hartmut, Cry Over You. 2024 hat der Jimmy ein Album eingespielt, One of a Kind, ein wunderbares Album. Liebe Grüße an den Jimmy. Danach Queen mit dem Song You're My Best Friend. 2010 kam das Album A Night of the Opera heraus. Den Abschluss der Sendung machen Sons of Silver, Running Out of Words. 2025, relativ noch neu, das Album Sons of Silver. Euch eine gute Woche.

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1: Hallo liebe Bluesfreunde, hier ist Gerts Blues Garage. Für die Sendung habe ich euch heute wieder feinen Blues herausgesucht. Oldies, Klassiker und Neuvorstellungen. Herzlich willkommen in meiner Sendung Gerts Blues Garage hier auf Radio Blues und Rock Garage. Die erste Runde beginnt mit einer Neuvorstellung. Oma Coleman und Igor Prado haben uns ihre neueste CD oder Album, ganz wie ihr wollt, in die Redaktion geschickt. Old New Funky Blue, ein wunderbares Album. Vom Album für euch I Only Have Love, danach GA20 mit dem Song Dry Run. 2022 haben sie das Album Crackdown eingespielt. Den Abschluss macht Sean Pittman. Liebe Grüße an den Sean for right now. 2020 hat er das Album Make It Rain eingespielt und so wie ich finde ist For Right Now ein wunderbares Song. Viel Spaß dabei.

Die nächste Runde beginnt mit einem Song, der im Jahr 2025 erschienen ist. Melanie Wiegmann und Carl Carlton. Und das muss ich sagen, die LP, der Song, den ich euch vorspiele, gefällt mir richtig gut. Die LP, wie gesagt, das Album kam 2025 heraus, Just Like You. Den gleichnamigen Song habe ich für euch rausgesucht. Liebe Grüße an die zwei. Danach ebenfalls ein wunderbarer Song, I Knew von Bonnie Raitt. 2016 hat sie das Album Dig in Deep eingespielt. Den Abschluss der Runde macht Sue Foley mit New Used Car vom gleichnamigen Album, das 2006 erschienen ist.

2024 hat die Zack Schulz Gang ein Live-Album eingespielt, Live and Loud, vom Album für euch Hole in My Pocket, danach Honey Creek mit dem Song Rattlesnake and the Uke Jaws Dog, das Ganze ebenfalls live, live am Schloss. Den Abschluss der Runde macht Dirty Shirley mit einem Song, der mir ebenfalls richtig gut gefällt. Here Comes the King vom gleichnamigen Album, das 2026 erschienen ist.

0: In der nächsten Runde geht die Reise in die USA. Stefan Hillesheim, ein gebürtiger Deutscher, der schon eine Weile in den USA lebt und dort eine wunderbare Karriere hingelegt hat. Liebe Grüße an den Stefan. Er hat 2024 ein Album eingespielt, Live at Rosa Lounge. Vom Album für euch Harlem Avenue Lounge, das Ganze wie gesagt live. Danach Kristen Kingfish Ingram, Not Gonna Lie, das Ganze ebenfalls live, live in London von 2024. Den Abschluss macht Walter Traut, liebe Grüße an den Walter, Pray for Rain. 2012 hat er das Album Blues for the Modern Days eingespielt und das ist ein richtig gutes Album.
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0: Die nächste Runde ist eine Runde mit Musikern mit ausgefallenen Bandnamen. Ich stehe auf so Bands, die so richtig ausgefallene Namen haben. Aber die drei sind relativ bekannt und ich finde sie nicht so ausgefallen. Aber es ist eine interessante Variante. Der erste ist der Thorbjørn Riesager mit The Black Tornadoes. Er hat 2026 uns seine neue Live-Single in die Redaktion geschickt, Said I Was Hurt. Wie gesagt, ein wunderbarer Song. Danach Tommy Castro and the Painkillers, Crazy Woman Blues. 2025 ebenfalls noch relativ neu. Das Album Closer to the Bone. Den Abschluss macht G.T. Lauritsen and the Buckshot Hunters, Still Be Friends vom gleichnamigen Album, das ebenfalls 2025 erschienen ist.
1: I'm Thorbjørn Riesager from Thorbjørn Riesager and the Black Tornado.

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5: Wer den Sender eine Weile schon verfolgt, weiß, dass wir regionale Bands, deutsche Bands natürlich unterstützen. Der Holger Bernd hat mir eine Single geschickt von der Band oder Zusammenstellung, das Duo Lange und Bernd. Sie haben sich einen Johnny Cash Song ausgesucht, Folsom Prisoner Blues, und das machen sie richtig gut. Liebe Grüße an den Holger. Danach kommt die Blackbone Blues Band Ain't Love Song, das Ganze live. 2025 erschien das Album Blackbone Blues Band live. Den Abschluss macht Sonny Landry mit Walking Blues. 2015 hat er das Album Bound by the Blues eingespielt und das finde ich richtig gut.

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0: In der nächsten Runde bleiben wir in Deutschland. Kai Strauss, mittlerweile ein international gefeierter Bluesstar. Er hat 2022 ein Album eingespielt, das richtig gut ist, das mir immer wieder gut gefällt. Nightshift vom Album Bad Loser. Liebe Grüße an den Kai. Danach kommt Eric Johansen mit Don't To The Bottom, das ganze Live von 2022. Der letzte Song in der Runde ist für meinen Moderatorenkollegen, den André, der momentan in den Staaten verweilt. Er ist ein riesen Alice Mano Band Fan. Von der Band für den André, Keep It Simple. 2021 kam das gleichnamige Album heraus.
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Das war's schon wieder mit meiner Sendung Erzblues Garage. Ich hoffe, die Sendung hat euch gefallen. Ihr bleibt mir gewogen, hört am nächsten Dienstag 20 Uhr wieder in meine Sendung. Für die letzte Runde habe ich euch nochmal versucht, feine Blues-Songs herauszusuchen. Die erste Runde beginnt mit einer Band, die mir richtig gut gefällt, Voodoo Ramble. Sie haben ein neues Album 2026 eingespielt und wir haben es relativ zügig in die Redaktion bekommen. Liebe Grüße an die Jungs nochmal, Made in UK, das Ganze live vom Album für euch Good Mud. Danach Jessie Ho, eine begnadete Sängerin, ein wunderbarer Song, Give Back. 2021 hat sie das Album Viking of Blues eingespielt. Den Abschluss macht die Steve Miller Band mit Sugar Babe, 1990 ein Klassiker, das Album The Joker. Euch eine gute Woche.

Hallo liebe Bluesfreunde, hier ist Gerts Bluesgarage. Für die Sendung habe ich euch heute wieder feinen Blues herausgesucht. Oldies, Klassiker und Neuvorstellungen. Herzlich willkommen in meiner Sendung Gerts Bluesgarage hier auf Radio Blues und Rockgarage. Die erste Runde beginnt mit einer Band, die mir richtig gut gefällt, die John Lyons Band. Sie haben 2006 ein Album eingespielt, das den Namen der Band trägt, wie praktisch. Vom Album für euch I Need Your Loving, danach Jawbone Rezegger mit If You Wanna Leave vom Album, das 2014 erschien, Two Guys with a Guitar, den Abschluss macht der wunderbare Eric Gales mit Wake Up Carl. 2009 hat er das Album Burning Blues Shuffle eingespielt und das ist ebenfalls richtig gut.

Die nächste Runde beginnt mit einem Musikwunsch. Der Roland, ein ganz treuer Fan aus Wandersleben, Gruß an den Roland und in meine Heimat, hat sich einen wunderbaren Song von Ronnie Wood gewünscht. Und der Ronnie wird meistens nicht so oft wahrgenommen, aber er ist ein exzellenter Musiker. Und der Roland hat sich einen feinen Song ausgesucht, einen Klassiker, Little Red Rooster, Stay With Me vom Album Live at Electric Ladyland. Danach Todd Wolf Band mit Sunny Yale. 2013 kam das Album Miles to Go heraus. Den Abschluss macht Pat Travers mit dem Klassiker Statesboro Blues. 2009 kam das Album Burning Blues Shuffle heraus.

Ebenfalls eine treue Zuhörerin, die Elke aus Erfurt, hat sich einen Song von Big Bill Morganfield gewünscht, Strong Love. Sie grüßt damit alle ihre Freunde und natürlich grüßen wir alle Zuhörer, die diesen Song mögen. Liebe Grüße an die Elke. Strong Love kam 2003 heraus vom Album Blues. Danach JB Blues mit Old Man Joe. 2013 kam das Album Make Room Table heraus. Den Abschluss macht die wunderbare Karen Carroll mit My Babe 2014 vom Album Evolution Revolution.

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1: Die nächste Runde beginnt ebenfalls mit einem Musikwunsch. Der Holger hat sich einen Stefan Distelmann-Song gewünscht, Another Man Done Gone vom Album My Lights, das 2016 erschien. Er grüßt damit den Thorsten Lang, Jürgen Meyer von der Band The Time Travelers. Liebe Grüße von mir ebenfalls an die Jungs. Danach eine Band, die in West-Berlin groß geworden ist, Monty in den 90ern, Confused Mind. Und am Songnamen könnt ihr schon hören, die Band hat einige Coverer gefunden, so zum Beispiel auch Freigang. 1982 haben sie das Album Confused Mind herausgebracht. Den Abschluss macht die wunderbare Amiga Blues Band mit Walking by Myself. 1983 das wegweisende Album, das heute noch aktuell ist, No Fade Away.

Wie ihr schon jetzt in den letzten Runden gehört habt, wenn ihr Musikwünsche habt oder jemand grüßen wollt, dann schreibt uns. Wir werden in aller Regel die einzelnen Moderatoren die Sendungswünsche oder Grüße ausrichten. Die nächste Runde ist eine Klassikerrunde. Sie beginnt mit Jimmy Barnes und der Jimmy Barnes hat eine begnadete Stimme. Hold On hat er uns mitgebracht vom Album Two Fires von 2013. Danach 10 Years After mit I Wanted to Boogie. 2012 hat die Band das Album All the Best herausgebracht. Den Abschluss macht Jimi Hendrix mit dem Klassiker Hey Joe. 1998 kam das Album The Best of Jimi Hendrix heraus.

Head in Mississippi, was ein Song. 2014 haben sie das Album The Very Best Bad Est herausgebracht. Danach Craig Thatcher mit James Supra, eine geile Band, Help Me. 2005 kam das Album Hard Times heraus. Den Abschluss macht die Band von Mike Onesco. Liebe Grüße an den Mike. Der Mike ist hier bei uns im Sender Moderator und macht eine wunderbare Sendung. Von der Blindside Blues Band hören wir Play the Blues von 1994, das Album Blindsided. Viel Spaß dabei.

Die nächste Runde beginnt mit einer Neuvorstellung. Chrissy Matthew macht in Deutschland eine Deutschland-Tournee, ist also in diesem Jahr in Deutschland an einigen Standorten zu hören. Wo könnt ihr auf seiner Homepage oder bei uns auf Facebook auf unserer Radio Blues und Rock Garage Seite nachlesen? Er hat eine neue Single ausgekoppelt, Rock'n'Roll Soldier, und die ist richtig gut. Danach Leslie West mit Baby Please Don't Go, natürlich ein Klassiker. 2005 hat er das Album Got Blues eingespielt, den Abschluss macht Big Pete mit Driftin'. 2011 kam das Album Choice Cuts heraus.

Das war's schon wieder mit meiner Sendung Gerd's Blues Garage. Ich hoffe, die Sendung hat euch gefallen. Ihr bleibt mir gewogen, hört am nächsten Dienstag 20 Uhr wieder in meine Sendung. Jetzt sind wir schon wieder am Ende der Sendung und die 2 Stunden sind wie im Flug vergangen. Es hat mir wieder richtig Spaß gemacht, für euch Musik aufzulegen. Die letzte Runde wird eine Ostblues-Runde. Sie beginnt mit Engerling, Blues vom Roten Hahn. 1995 kam das Album Blues Tagtraum heraus. Danach der wunderbare Bernd Kleino, liebe Grüße an den Bernd. Keep on Walking von seinem Album The Harp, das 2011 erschienen ist. Den Abschluss macht die Jonathan Blues Band mit Blues in der Nacht 1995, auch ein wegweisendes Album, Überdruck. Euch eine gute Woche.

Hallo liebe Bluesfreunde, hier ist Gerts Bluesgarage. Für die Sendung habe ich euch heute wieder feinen Blues herausgesucht. Oldies, Klassiker und Neuvorstellungen. Herzlich willkommen in meiner neuen Sendung Gerts Bluesgarage hier auf Radio Blues und Rock Garage. Für die Sendung habe ich euch wieder versucht, einige Neuvorstellungen rauszusuchen. Die erste Runde ist eine reine Neuvorstellungsrunde. Big Daddy Wilson hat eine neue LP eingespielt, Smiling All Day Long, vom Album für euch Way Down South. Danach Five Horse Johnson, Diamond, wie gesagt ebenfalls neu von der LP Double Down. Den Abschluss macht der wunderbare Buddy Guy mit Blues Chase the Blues Away. Wie gesagt, ebenfalls der Buddy Guy, ein neues Album, Ain't Don't With The Blues. Ihr hört meine Sendung Gerts Blues Garage auf Radio Blues und Rock Garage.

Für dieses Jahr sind wirklich sehr viele Neuvorstellungen herausgekommen und das freut mich ganz besonders, dass wir sehr viele Neuvorstellungen in den Sender bekommen. Die nächste Runde beginnt mit Little Head Jelly Jam von der gleichnamigen LP, die dieses Jahr herausgekommen ist. Danach der wunderbare Mick Clark mit Ground Up Wrong vom gleichnamigen Album. Den Abschluss macht der Hoodoo Man mit Shake Your Boogie Blues vom Feinsten. Das Album ist gleichnamig, Shake That Boogie. Viel Spaß dabei!

0: In der nächsten Runde bleiben wir in Deutschland. Die Rede ist von Kai Strauß, der mittlerweile auch international ein gefeierter Star ist. Er hat eine wunderbare CD eingespielt, beziehungsweise ein Album 2024, Walling in Vienna. Vom Album für euch Feel Like Crying, liebe Grüße an den Kai. Danach Eric Clapton, hier für meinen Moderatorenkollegen, den Michael, der ein begnadeter Eric Clapton-Fan ist. 2025, also ganz frisch, Forever, den gleichnamigen Song habe ich herausgesucht. Danach Dave Ellman, Runners in the Night, feat. Kristen King, frisch Ingram, das kann nur gut werden. Die LP, das Album von diesem Jahr, The Blues Summit.
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0: In der letzten Woche hat mir Rusty Stone geschrieben und seine neue Single vorgestellt, Rambling Man. Den gleichnamigen Song habe ich für euch rausgesucht. Liebe Grüße an den Rusty. Ihr hört immer noch Gerds Blues Garage auf Radio Blues und Rock Garage. Der nächste Song ist von Lawrence Jones, On My Own, vom gleichnamigen Album, ebenfalls dieses Jahr erschienen. Den Abschluss macht Madman and the Shine Runners mit Born to Die, wie praktisch vom gleichnamigen Album, das dieses Jahr erschienen ist.
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3: Die nächste Runde ist eine Frauen-Power-Blues-Runde. Sie beginnt mit Zoe Schwartz. Sie hat ein neues Album eingespielt, Colorful House. Vom Album für euch Venus Ain't So Far Away. Danach Etta James, und Etta James hat mich wahnsinnig begeistert. Sie hat eine wunderbare Stimme, Crawling King Snake. Das Album, das dieses Jahr ebenfalls frisch auf den Plattenteller gelandet ist, Blues to the Bone. Den Abschluss macht Eve Gallagher mit Freedom vom gleichnamigen Album, das dieses Jahr ebenfalls neu erschienen ist.

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1: Beim Heraushören für die Sendung habe ich einen Künstler herausgefunden, einen Blueskünstler, den ich so noch nicht kenne und ihr euch ihn gern vorstellen möchte. Die Rede ist von Cam Cool. So Blues hat er gesungen 2019 auf dem Album I See. Danach liebe Grüße nach Berlin an die Monkeyheads. Der Sänger, der Tommy, hat hier mir seine Musik geschickt vom Album Monkeyheads, den Song Waiting for the Wind. Liebe Grüße an die Jungs. Danach eine Stoner-Rockband, die mir richtig gut gefällt. Sie haben mir ihr Material in die Sendung geschickt, Black Charger, und das gefällt mir richtig gut. 2024 kam das Album Small Town heraus. Den gleichen Song habe ich für euch rausgesucht.

Die nächste Runde ist eine Wunschrunde und eine Klassikerrunde zugleich. Sie beginnt mit Glenn Frey, Smuggler's Blues, ein Klassiker, und den kann man sich immer wieder anhören. 2018 hat er das Album The All Nighter eingespielt, danach ein Musikwunsch vom Julius. Unser Andreas ist sein Papa und hat natürlich gleich liebe Grüße ausgerichtet. The Rolling Stones hat er sich gewünscht, den Song Chucksucker Blues. 1983 kam die Single Best of the Rest heraus. Wie gesagt, liebe Grüße an den Julius und den Andreas. Den Abschluss macht Lemmy mit Motorhead, den Warren House Blues. 2004 kam das Album Inferno heraus.

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2: Die nächste Runde beginnt mit Catfish John Tisdale, ein begnadeter Bluesmusiker. Er hat 25 dieses Jahr auch ein neues Album eingespielt, Deep in the Shadows. Den gleichnamigen Song habe ich für euch rausgesucht. Danach die Cameo Blues Band mit Kansas City. 2006 haben sie das Album eingespielt, All Play and No Walk. Den Abschluss macht der wunderbare Kirk Fletcher mit Keep on Pushing vom gleichnamigen Album, das dieses Jahr erschienen ist.
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Das war's schon wieder mit meiner Sendung Erz Blues Garage. Ich hoffe, die Sendung hat euch gefallen. Ihr bleibt mir gewogen, hört am nächsten Dienstag 20 Uhr wieder in meine Sendung. Für die letzte Runde habe ich euch nochmal drei feine Blues-Songs herausgesucht. Ich habe extra nochmal den Mick Clark herausgesucht, der Meister der Single-Auskopplung. Und er hat uns in die Redaktion seine neueste Single geschickt, Resting Please. Den Song habe ich deswegen reingespielt, weil mir er richtig gut gefällt. Danach Adam Gusso, CC Rider vom 2012 erschienenen Album Soundbout. Den Abschluss macht Little Magic Sam mit Get Up and Go vom gleichnamigen Album, das dieses Jahr erschienen ist. Euch eine gute Woche.

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2: Hallo, weiter geht es jetzt mit meiner neuen Sendung von Uwes Blues und Rockkneipe. Für euch habe ich heute Abend und andere mit dabei. Die Band Ghost Hans. Ich habe für euch die Band 12 Bar Blues Band. Papa Shoppy habe ich für euch. Black Label Society und so weiter und so weiter. Los geht es heute Abend mit George Thorogood. Immerhin schon seit 1973 ist er aktiv. 1974 hat er sein erstes Album auf den Markt gebracht. Von George hört ihr den Titel Madison Blues. Der ist im Jahr 1977 aufgenommen worden. Jontavious Willis, der junge Bluesstar, der seit 2014 aktiv auf den amerikanischen Bühnen unterwegs ist. Er wird unterstützt von Taj Mahal und Cap Mo. Jontavious hat sein Album Blue Metamorphosis im Jahr 2017 aufgenommen. Ihr hört daraus den Titel Graveyard Shift Blues. Nummer 3 heute Abend ist der kanadische Blues-Superstar Colin James. Colin hat sein Album im Jahr 2018 aufgenommen. Das Album heißt Still a Fool. Ihr hört daraus den gleichnamigen Titel. Ich wünsche euch heute Abend richtig viel Spaß beim Zuhören.

Zwei Blues-Damen habe ich jetzt für euch. Die erste Dame ist Caroline Wonderland. Die kommt aus einer musikalischen Familie.

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3: Mit Southern Rock aus Pittsburgh geht es jetzt weiter. Ihr werdet die Band Ghost Hunts hören. Die Jungs haben im Jahr 2022 das Album You Broke Me eingespielt. Ihr hört daraus den Titel Smokestack Lightning. Der Sohn von Elmo James Jr., der hat im Jahr 2012 ein Album aufgenommen. Ihr hört daraus den Titel When My First Wife Left Me. Rockig wird es dann mit einer Band aus London. Vier Herren sind das. Diese Band wurde im Jahr 2012 gegründet. Die Jungs haben ein Album eingespielt im Jahr 2015. Das Album heißt Sweetheart of the Slums. Ihr hört die Nummer Feeling.

Der nächste Künstler wird Greg Allman mit seiner Band sein. Ihr hört von Greg den Titel All Time Feeling. Die ältere Schwester von Samantha Fish habe ich danach für euch. Das ist Amanda Fish. Amanda ist seit 2012 aktiv auf den Bluesbühnen. Sie hat im Jahr 2014 ihr erstes Album eingespielt und hat ihre Band im gleichen Jahr gegründet. Vier Alben sind es jetzt mittlerweile geworden. Aus ihrem Album Kingdom hört ihr den gleichnamigen Titel. Die Habgranate Will White wird diese Runde beenden. Ihr hört aus seinem Album Blues is Still Alive aus dem vergangenen Jahr den tollen Titel Trouble of That Girl.

Die holländische 12-Bar-Blues-Band habe ich jetzt für euch. Diese Band hat sich im Jahr 2005 gegründet, bestand bis 2015. Gott sei Dank hat sich diese Band im Jahr 2022 wieder neu gegründet. Im Jahr 2008 haben die Jungs das Album Emil from Heaven aufgenommen. Ihr hört den Titel John Lee Boogie. Code Coco Jane and the Tonics werdet ihr danach hören. Das ist eine hervorragende Sängerin aus den Vereinigten Staaten mit ihrer spanischen Band, die Tonics. Das sind drei Herren aus Barcelona. Die haben im Jahr 2024 eine Nummer aufgenommen mit dem Titel Take Me One More Time. Die Nat Ross Band ist die Nummer 3 in dieser Runde. Nat ist ein hervorragender Gitarrist und Sänger und hat noch drei Jungs dazu geholt. Die Jungs haben den Titel Listen to the Rock'n'Roll eingespielt. Der ist aus dem Jahr 2024.

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3: Einen Rockklassiker habe ich jetzt für euch. Der Titel Black Betty, natürlich von der Band Ram Jam aus dem Jahr 1977. Abby Gardner ist die Nummer 2 in dieser Runde. Die hervorragende Dobro-Spielerin aus den Vereinigten Staaten hat im Jahr 2011 ihr Album Hope in die Rille pressen lassen. Ihr hört daraus die Nummer Break It Slow. Government Mule werdet ihr zusammen mit Billy Gibbons als dritten Titel hören. Ihr hört den Titel Shake Your Way Out aus dem Jahr 2023.

Die Jungs von der Band Black Label Society haben im vergangenen Jahr endlich ein neues Album auf den Markt gebracht. Ihr hört aus dem Album Broken and Blind den gleichnamigen Titel. Alistair Green ist die Nummer 2. Er ist seit Anfang der 1990er Jahre aktiv. Seit 1997 hat Alistair seine eigene Band, sein Debütalbum, ist im Jahr 2001 rausgekommen. Seit 2019 wird er produziert von Tepe Noir. 10 Alben sind es mittlerweile geworden. Aus seinem Live-Album Sin City hört ihr den Titel Trouble at Your Door. Erik Johansen ist seit Anfang der 2000er Jahre aktiv. Seit seinem fünften Lebensjahr spielt er die Gitarre. Seit 2017 ist er wiederum bei Tepe Noir unter Vertrag. Aus seinem 2021er Album Covered Tracks hört ihr die Nummer Heat Like a Hole.

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3: Zwei Titel habe ich jetzt noch für euch. Ich hoffe, dass ich die richtige Musik wieder für euch rausgesucht habe und würde mich dann natürlich freuen, wenn wir uns dann wieder hören werden am nächsten Montag zur neuen Sendung von Uwes Blues und Rockkneipe. Bis dahin wünsche ich euch wie gewohnt wieder eine richtig tolle bluesige Woche. Der vorletzte Künstler der Sendung ist Kenny Wayne Shepherd mit seiner Band. Ihr hört die Nummer Take It On Home. Neil Young beendet meine Sendung. Ihr hört die tolle Nummer Old Man aus dem Jahr 1972. Das Album hieß seinerzeit Harvest.

Hallo liebe Bluesfreunde und herzlich willkommen zu einer weiteren Ausgabe des Juke Joints hier auf Radio Blues und Rock Garage. Mein Name ist Volker und ich begleite euch in den kommenden 2 Stunden durch eine Sendung, die sich wieder ganz dem Blues und seinen verwandten Spielarten widmet. Im Verlauf der heutigen Ausgabe stehen unter anderem die Black Pumas, dann Big Apple Blues, Sean McDonald und die Band Trampled Underfoot auf dem Programm. Bluesmusik von den klassischen Wurzeln bis hin zu modernen Interpretationen. Macht's euch bequem. Wir starten jetzt mit den Chicago Blueslifters und dem Titel Get on the Lift. Die Band ist eine Art All-Star-Formation, unter anderem mit Kimberly Johnson, Bob Stroger und auch Billy Flynn. Danach folgt dann Daddy Longlegs mit dem Titel Nightmare. Ja, Daddy Longlegs stammt aus New York und verbindet den rauen Blues mit Garage Rock Energie. Und abgeschlossen wird dann dieses Set oder das erste Set von Dave Weld mit dem Titel 20% Alkohol. Dave Weld ist ein Chicagoer Bluesgitarrist, der seit Jahrzehnten aktiv ist und dem klassischen Westside Sound verpflichtet ist. Hier aber erst die Chicago Blueslifters mit Get on the Lift.

Wir kommen zum nächsten Set und da macht den Anfang Ted Robinson mit seinem Titel Down to My Last Heartbreak. Robinson stammt aus Indiana und ist besonders für seine Verbindung von Blues und klassischem Soul bekannt. Er war mehrfach für die Blues Music Awards nominiert, unter anderem als Soul-Blues-Künstler. Und danach hören wir dann Zoe Schwarz zusammen mit Blue Commotion und dem Titel Broken Heart Blues. Die Band um Sängerin Zoe Schwarz und Gitarrist Rob Correll gehört zur aktiven britischen Blues-Szene und wurde bei den United Kingdom Blues Awards wiederholt ausgezeichnet. Und abgeschlossen wird dann dieses Set von den Black Pumas mit dem Titel Touch the Sky. Die Black Pumas ist ein Duo aus Sänger Eric Burton und Gitarrist und Produzent Adrian Quesada aus Austin. Ihr selbstbetiteltes Debütalbum brachte ihnen mehrere Grammy-Nominierungen ein und machte sie international bekannt. Hier ist aber jetzt erst einmal Ted Robinson mit dem Titel Down to My Last Heartbreak.

So, Will Jacobs ist der Nächste und der bringt uns seinen Titel You Do You. Danach folgt dann Paxton Sherbine and the Solid Gold Boys mit Bring It On Home. Der Titel geht ursprünglich auf den Blues-Standard von Willie Dixon zurück, bekannt geworden in der Version von Sonny Boy Williamson, der Zweiten, und später auch von Led Zeppelin. Und abgeschlossen wird dann dieses Set von Venice Thomas mit dem Titel The Old Man Down the Road. Venice Thomas ist die Tochter des Soul- und Rhythm and Blues-Sängers Rufus Thomas und sie verbindet in ihrer Musik Blues, Soul und Gospel. Ihr seid im Juke Joint hier auf Radio Blues und Rock Garage.

0: Die Band Cashbox Kings wurde in Chicago gegründet und orientieren sich stark am klassischen Chicago und Delta Blues. Und sie waren auch mehrfach für die Blues Music Awards nominiert. Von den Cashbox Kings hören wir gleich Tried So Hard. Danach folgt dann Victor Wainwright mit seinem Titel Writers. Ja, Wainwright ist Pianist, Sänger und auch Songwriter und wurde 2024 von der Blues Foundation als Blues Music Award Entertainer of the Year ausgezeichnet. Und abgeschlossen wird dann das Set von Carl Weathersby mit dem Titel Freedom. Ja, und Weathersby arbeitete viele Jahre als Gitarrist an der Seite von Albert King, bevor er seine eigene Karriere startete. Hier sind aber jetzt erst einmal die Cashbox Kings mit Tried So Hard.
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Ja, das war Carl Weathersby mit seinem Titel Freedom. Jetzt kommen wir zum nächsten Set und da macht den Auftakt die Band DA and the Hitmen mit dem Titel Judgment Day. Der zweite im Bunde oder die zweiten im Bunde ist dann die Band Big Apple Blues mit dem Titel Daydreaming. Ja, Daydreaming stammt aus dem Album Energy, das 2014 erschienen ist und als rein instrumentales Konzeptalbum einen Tag in New York musikalisch nachzeichnet. Und abgeschlossen wird das Set von Jupiter Incorporated mit dem Titel Blind Man at the Wheel. Jetzt hört ihr aber erst einmal DA and the Hitmen mit dem Titel Judgment Day.

Taj Mahal ist seit den 1960er Jahren eine prägende Figur des Blues und wurde mehrfach mit dem Grammy ausgezeichnet. Und von ihm hören wir gleich zusammen mit der Wild Blues Planet Band den Titel Down on the Water. Davor aber noch etwas von Big Alan and the Extended Hand Band. Da heißt der Titel Old Betty. Und nach Taj Mahal zusammen mit der Wild Blues Planet Band dann noch der Gentleman's Blues Club mit dem Titel That's My Girl. Ja, ihr seid im Juke Joint hier auf Radio Blues und Rock Garage.

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1: Die englische Band Uncle Munkle bringt uns gleich den Titel The Uncle Munkle Fumble. Und dem schließt sich dann Sean McDonald an, der bringt uns seinen Titel Fakin' It. McDonald ist ein US-amerikanischer Blues-Gitarrist aus Kalifornien, der seit den 2010er Jahren aktiv ist, mehrere Alben veröffentlicht hat und häufig dem modernen West Coast Blues zugeordnet wird. Abgeschlossen wird dann dieses Set von Tony Holiday mit dem Titel Trouble. Ja, Holiday ist ein amerikanischer Bluesänger und auch Mundharmonikaspieler aus Memphis, der mit zeitgenössischem Soul und Blues-Sounds arbeitet. Hier jetzt aber erst Uncle Munkle mit dem Titel The Uncle Munkle Fumble.

0: So, und damit kommen wir auch schon zum Ende dieser Ausgabe des Juke Joints hier auf Radio Blues und Rock Garage. Und zum Ausklang hören wir noch einmal drei Titel aus dem weiten Feld des zeitgenössischen Blues. Wir fangen an mit Big Lou Johnson und seinem Titel Stuff to Do, gefolgt von Tommy Dada mit Shake a Leg und schließlich die Band Trampled Underfoot mit dem Titel To Go Down. Ja, ich hoffe, ihr hattet Freude an meiner heutigen Auswahl. Und hoffe auch, dass ihr in der kommenden Woche und in der nächsten Ausgabe wieder mit dabei seid. Bis dahin wünsche ich euch eine tolle Woche, eine gute Zeit, vor allem aber bleibt gesund. Bis zum nächsten Mal. Ciao.
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0: Italian.
1: Yes? Yes? Well, what do you see, Jim?
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